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3: Ben?
0: Ich habe sie gerade hier gefragt inwiefern denn der Eis für die Zähne, weil ich liebe gern Eis, ne? Und das ist meine Lieblingsspeise. Und dann hat sie gesagt, ja, es ist tatsächlich nicht schädlich. Deswegen, ja, dann werde ich jetzt immer Eis essen. Vielen lieben Dank. Dann habe ich jetzt auch von einem Zahnarzt oder einer Zahnarzthelferin in der ZFA habe ich jetzt auch die Bestätigung bekommen, ich kann so viel Eis essen, wie ich möchte.
3: Bravo.
0: Vielen lieben Dank. Dann weiß ich da auf jeden Fall Bescheid. Also dann machen wir jetzt weiter mit den anderen Fragen. Das war jetzt einfach so eine Zwischenfrage, weil ich wollte mir sicher gehen. Weißt du, okay. Wir hatten mal gesagt gehabt, man so darf nicht so viel Eis essen und so. Deswegen,
2: ruhig.
0: Ess ruhig. Okay, yeah. Dann mache ich das jetzt auch. Dann, yeah. Dann esse ich so viel Eis, wie ich möchte.
3: Gut.
2: Nein.
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1: erst möchte ich die Frage und die Frage war ja, wie gesund ist es Eis zu essen?
0: Das habe ich ja schon übersetzt.
1: Hast du es auf Deutsch
0: gemacht? Ja, das habe ich gerade auf Deutsch gemacht. Alles gut. Du kannst, alles gut. Du kannst einfach direkt,
1: Dann machen wir aber weiter mit den Fragen. Und zwar, wie stressresistent muss man sein, um in so einem Job arbeiten zu können? Das heißt, wenn du jetzt, sagen wir mal, der Patient ist unruhig, wie musst du darauf reagieren, sagen wir? Was passiert dann? Gib uns mal ein Beispiel aus der Praxis, aus dem Alltag. Da ist jemand, Zahn ist gezogen und jetzt geht es dem Patienten nicht gut. Was passiert jetzt?
0: 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Mikrofonu versene. Hayır, duymuyorlar abi. Abla ya, duymuyorlar. 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O kim duyacak yoksa? Bakalım hadi.
2: Also stres situationen.
0: Richtig,
2: in
0: evet.
2: Einer Praxis.
0: Evet.
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